0: Soll ich?
1: Ja.
0: Ich warte, dass das Auto vorbei ist. Na, vielleicht besser, oder? Sonst sagt man ja, welches scheiß Auto.

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0: Freitagabend.
1: Ach ja, Freitag. Klingelt das Telefon. Dir so auf die Kacke hauen oder was? Erstmal alle zu mir. So Ding Dong, Ding Dong. Ach was? Ausstellung oder wie? Jetzt gleich oder was? Ja, das möchte sein. Na gut, dann komm ich wohl mal mit. Aber später dann noch auf die Party, oder? Ja, Gay House Party.
2: Ich glaub, das wird was.

0: auf der Straße.
1: Was, geht das hier vielleicht mal weiter? Nee? Wie? Warten oder was? Auf deine Sachen! Aufpassen! Ja, geht klar. Handy quatschen oder wie? Gästeliste checken. Keine Ahnung oder was? Los jetzt, Taxi her! Keine Kohle mehr! Was soll das? Wo seid ihr?

0: die Pace.
1: Ja, was weiß ich, doch nicht. Ja, wo soll ich denn das wissen? Wird schon nochmal kommen. Sei doch mal ruhig eben, ich glaube, das ist sie. Ja!
2: Oh, da bin ich. Und ich habe euch auch was mitgebracht.
3: Und eine Baseline.
4: Guck mal, hier sind noch ein paar
2: Hemdklaps. Hahaha, Kinder, ja. Und das habe ich alles von Alkoholz.
1: Da hat ja wohl einer seine Spendierhosen an.
2: Ja, genau. Ich dachte, ich lass mal so richtig einen raus.
1: Sehr schön. Dann lass doch mal hören.
2: Yeah!
1: Und können wir das auch alle zusammen?

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0: Bett des Vaters. Da musste das Mädchen aus dem Häuschen ausziehen. So legte sich Goldilock in das Bett des Bauern.
1: Und der ganze Hund starb mit ihnen.
2: Und die sieben Zwerge, tja, die waren natürlich auch da.